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Er gibt uns mehr Gnade, wenn schwer sind die Lasten. Er sendet mehr Kraft, wenn die Arbeit uns drängt. Wenn groß sind die Schmerzen, kommt er uns zur Hilfe. In Not und in Trübsal er Frieden uns schenkt. Sein Lieben ist endlos, die Gnade unermessen, die Kraft ist so grenzenlos von Alters her. 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
2: 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Wir sollen nicht dort Böse mit Böse zurückholen und nicht zurückschellen, wann wir geschollen wurden. 1. 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
1: Die Glocke ist nicht 3 mit 40 Minuten.

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0: The clock as nu saß mit 40 Minuten.
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